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1: Aber du hast noch nicht mehr umgenommen.
0: Exakt. Jacken Fidel, er genommen wieder zu klatschen kleben, resdier es jem, nicht im Affeim. Muss jetzt in Autohistorie. Er schält sich mit dem Moritz, schluss geriven ja auch noch.